0: weiter und dann vor.
1: Ich bleib drüber, genau.
0: Okay. 770 outside, thank you.
1: Okay.